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Denn was vom Fleisch geboren ist, ist nichts als Fleisch, von Sünde angesteckt.

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sendet dir sein Gnadenlicht und will vor diese Gaben, die er so reichlich dir verspricht, nur offene Geistesaugen haben. 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